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0: Lassen Sie uns mit einer vielleicht spekulativen Frage beginnen, aber letzten Endes ist es ja die alles Entscheidende. Wird Ulrich Siegmund Ihrer Meinung nach in absehbarer Zeit in Sachsen-Anhalt zum neuen Ministerpräsidenten gewählt werden?
3: Kann ich nicht sagen.
0: Sie können
3: Das kann ich Ihnen nicht prognostizieren. Das ist unglaublich volatil. Wir haben in Sachsen-Anhalt mit der AfD eine Partei, die als rechtsextreme Partei 44% gewonnen hat oder 43,8. Das ist ein Tiefpunkt in der deutschen Demokratiegeschichte nach 1945. Und wir haben eine zweite Partei mit dem BSW, die als Steigbügelhalter operieren könnte. Das wäre die erste Möglichkeit, ihn zum Ministerpräsidenten zu machen. Die hat das zwar vorher ausgeschlossen, aber es ist ebenfalls eine desintegrative Partei, ebenfalls eine pro-putinistische Partei. Deshalb kann sich doch noch etwas ändern. Also die können möglicherweise als Steigbügelhalter fungieren. Oder wir haben die Möglichkeit, und das ist eigentlich der Masterplan von Ulrich Siegmund, und man weiß nicht, wie viele Gespräche er da schon geführt hat. Wir haben die Möglichkeit, dass er möglicherweise Leute aus der CDU-Fraktion rausbricht. Das hat er gestern noch angekündigt, das wurde vorher auch in der Presse berichtet. Er hat es aber immer dementiert. Aber ich glaube schon, dass da Gespräche gelaufen sind. Möglicherweise versucht er, Leute zu ködern mit Ämtern.
0: Ja, interessant, dass Sie das sagen. Siegmund sagte ja auch gestern in verschiedenen Interviews, eine Zusammenarbeit könne es nur mit denen geben, die den AfD-Anspruch eines klaren Politikwandels mittragen würden. Zitat, ob es durch eine Fraktion oder durch einzelne Abgeordnete passiert. Zitat Ende. Das klingt ja fast so, als wisse er schon, wer diese einzelnen Abgeordneten sein könnten.
3: Ja, das kann ich mir auch gut vorstellen, dass er dort schon Gespräche geführt hat. Nur braucht er 3 Stück. Ob er wirklich 3 Stück bekommt, ob die 3 sich dann auch outen werden, das weiß ich nicht. Das steht letztlich in den Sternen. Die Welt hatte darüber mal berichtet. Frederik Schindler hatte da eine Reportage gemacht, an die ich mich erinnern kann. Siegmund hat das damals vehement von sich gewiesen, dass es solche Gespräche überhaupt nicht gäbe. Und gestern, wie Sie sagen, hat er es explizit gesagt. Also er hat explizit gesagt, dass er Leute rüberziehen will. Mit dem BSW hat er natürlich noch eine weitere Option. Gestern hat er es eigentlich ausgeschlossen. Das BSW hat in Form von der Kandidatin Wittig auch eine Koalition eigentlich ausgeschlossen. Aber Sarah Wagenknecht wird natürlich versuchen, dort ihren Einfluss geltend zu machen. Und im Endeffekt sind beide Parteien, wenn es um die Russlandpolitik geht, pro-russische, pro-putinistische Parteien, letztlich auch Teil der hybriden Kriegsführung Russlands. Da darf man sich nichts vormachen und die könnten dann doch zusammenkommen. Das kann aber auch ganz anders kommen.
0: Mhm. Aber wenn es wenn wir von potenziellen Überläufern sprechen, Einzelnen, dann wären das ja vermutlich CDU-Abgeordnete, dann würde sich diese Wahl ja auch zu einer Zerreißprobe für die Partei entwickeln oder halten Sie das für überzogen als Analyse?
3: Die CDU ist eine Partei, die vor einer massiven Zerreißprobe steht. Im Endeffekt ist sie schon mittendrin in dieser Zerreißprobe. Wir haben gestern Herrn Frey gehört bei Maybrit Illner, der sozusagen auch Herrn Schulze bekniet hat, doch bitte weiterzumachen. Wir dürfen nicht vergessen, Schulze ist geschäftsführender Ministerpräsident und es gibt keine Frist, einen neuen Ministerpräsidenten zu wählen. Das heißt, Schulze muss eigentlich an Bord bleiben, um für das demokratische Lager diese Rolle des geschäftsführenden Ministerpräsidenten auszufüllen. Er kriegt aber schon Kritik, also ich habe Stimmen gehört von seinen sozusagen alten Gegnern wie Holger Stahlknecht, er soll zurücktreten. Und das wäre natürlich für die AfD ein gefundenes Fressen, möglicherweise sogar, um nochmal Neuwahlen herbeizuführen und dann mit einer absoluten Mehrheit ins Ziel zu gehen.
0: Ist das sogar vielleicht die Strategie oder anders gefragt, kann Siegmund es sich leisten, politisch auch gegenüber seinen Wählern keine Regierungsverantwortung zu übernehmen?
3: Natürlich. Siegmund ist einer, der eigentlich eingestellt war auf Radikalopposition. Er ist ja sozusagen das Strahlegesicht der AfD. Die extremistischen Inhalte der AfD werden hinter diesem Strahlegesicht verborgen, obwohl er sie präsentiert. Also wir dürfen nicht vergessen, dass die AfD zum Beispiel in Sachsen-Anhalt eine Bürgerwehr aufstellen möchte oder dass sie den öffentlich-rechtlichen Rundfunk abschaffen möchte, ersatzlos streichen möchte, wahrscheinlich damit Elon Musk die Medien übernimmt in Sachsen-Anhalt. Das ist sozusagen das Ziel der AfD. Mhm. Aber für ihn war es von Anfang an, das hat sich durch den ganzen Wahlkampf gezogen, hat man gesehen, dass dieser Mensch überhaupt nicht vorbereitet ist auf eine Regierungsarbeit. Der hat, um das mal deutlich zu sagen, das hat man in den Fernsehdiskussionen gesehen, überhaupt keine Ahnung von der Landespolitik.
0: Gibt es in der Frage der Regierungsverantwortung eventuell sogar einen Dissens zwischen Siegmund und seiner Parteiführung?
3: Ja, das kann ich mir vorstellen. Den sieht man auch deutlich. Also Frau Weidel und jetzt auch Herr Krupalla, die bezürzen ja sozusagen das BSW. Und Ulrich Siegmund ist da sehr reserviert. Er möchte nur mit absoluter Mehrheit und das heißt dann am Ende auch ohne jegliche Form von Kontrolle regieren. Und das entspricht natürlich auch dem Grundanspruch der AfD, das wahre Volk oder die wahre Demokratie zu vertreten gegen alle anderen. Aber Frau Wagenknecht wird versuchen, dort eine Koalition zu schmieden, da bin ich mir ziemlich sicher.
0: Lassen Sie uns über die bundespolitischen Konsequenzen dieser Wahlen noch ein bisschen reden. Teilen Sie die Analyse, die vielerorts gemacht wird, dass Friedrich Merz der Hauptschuldige an dem Desaster seiner Partei sei?
3: Und er ist einer der Schuldigen an diesem Desaster. Im Endeffekt muss man sagen, dass gestern über 50% der Wählerschaft in Sachsen-Anhalt desintegrative Parteien gewählt hat. 44% der Wähler haben eine rechtsextreme Partei gewählt. Das sehenden Auges, in Kenntnis des Programms, in Kenntnis dieser Rhetorik, die wirklich auch bewusst gegen einzelne Menschengruppen gerichtet ist. Und diese Desintegration politischer Öffentlichkeit, die hat natürlich nicht Friedrich Merz alleine zu verantworten. Das sind größere Prozesse. Aber Merz hat große Fehler gemacht. Insbesondere seinen größten Fehler sehe ich darin, dass er eine Abstimmung mit der AfD herbeigeführt hat im Deutschen Bundestag. Also Merz, der sich ja eigentlich immer klar abgrenzt von der AfD, hat dann gezeigt, dass er doch möglicherweise in Betracht zieht, mit der AfD Mehrheiten zu konstruieren. Und damit ist natürlich Tür und Tor geöffnet, auch in seiner eigenen Partei für massive Konflikte. Das war natürlich auch vielen in seiner Partei nicht recht. Und trotzdem haben sie mitgezogen, einfach weil es kurz vor der Bundestagswahl war. Außerdem tritt Merz unglaublich führungszentriert auf. Das heißt, er setzt gegen dieses autoritäre Modell der AfD ein elitäres, führungszentriertes Modell. Und das ist meines Erachtens falsch. Er sollte konsensorientiert auftreten.
0: Nun gibt es Gerüchte, die CDU könne versucht sein, ihn auszuwechseln. Glauben Sie daran, wie soll das gehen? Man müsste ihn ja dann dazu bewegen, zurückzutreten.
3: Der Bundestag kann jederzeit qua konstruktivem Misstrauensvotum einen neuen Kanzler wählen. Man wird jetzt die beiden Landtagswahlen abwarten, die noch anstehen in Berlin und in Mecklenburg-Vorpommern. Merz wird wahrscheinlich nicht von sich aus zurücktreten, aber es kann so sein, dass der Druck der Partei so groß wird, dass man sagt, bevor wir als Partei untergehen, wechseln wir doch lieber den Kanzler aus. Und dann wird sich auch Friedrich Merz fügen müssen. Aber das muss man Merz lassen, den ich ja oft kritisiere. Kritisiere insbesondere für diese Form von führungszentrierter Politik. Er ist ein Kämpfer.
0: Welchen Einfluss wird der Wahlausgang auf die Politik der Bundesregierung, zum Beispiel ihre Reformagenda, nehmen? Rechnen Sie da mit größeren Anpassungen?
3: Ja, das denke ich schon. Also die SPD wird sich gezwungen sehen, diese Reformagenda anzupassen. Das ist ein Punkt, der zieht sich ja generell durch die Bevölkerung, dass diese Reform nicht als etwas Positives empfunden wird, sondern als etwas, wo einseitige Belastungen auf die Arbeitnehmerschaft zukommen. Und die SPD wird gezwungen sein, da sich etwas anzupassen. Sie wird sich auch bestätigt sehen durch dieses Wahlergebnis, wo sie ihr Ergebnis ja stabilisieren konnte und den Niedergang quasi aufhalten konnte, ein wenig, dass sie hier mehr Kritik übt. Und deshalb wird es da Anpassungen geben.
0: Sie hat sich die SPD in der Tat stabilisiert, auf sehr niedrigem Niveau, allerdings
3: Das stimmt, ja.
0: unter 10%. Was ändert das für die Parteispitze, die ja zuletzt sehr offen in Frage gestellt wurde? Nimmt das etwas Druck aus dem Kessel?
3: Das nimmt etwas Druck aus dem Kessel. Sie haben sich auf sehr niedrigem Niveau stabilisiert, da haben Sie vollkommen recht. Das ist natürlich für eine ehemalige Volkspartei wie die SPD überhaupt kein großer Sieg. Aber Sie haben an absoluten Stimmen hinzugewonnen. Denn die Wahlbeteiligung ist extrem gestiegen. Wir dürfen nicht vergessen, dass die AfD vor allen Dingen bei den Nichtwählern mobilisiert hat. In Sachsen-Anhalt war es so, dass wir schon sehr früh, Mitte der 2000er, habe ich schon darüber geschrieben, dass wir in Sachsen-Anhalt Wahlbeteiligungen von unter 50% haben, wegen Angela Merkels auch Strategie der asymmetrischen Demobilisierung, dass das ein großes Risiko ist und das ist jetzt eingetreten. Die SPD wird sich bestätigt fühlen in ihrem Kurs der sanften Kritik an diesen Reformen.
0: Und das verhältnismäßig gute Abschneiden der Grünen, hat Sie das überrascht?
3: Nein, das hat mich nicht so sehr überrascht. Die Grünen sind doch eine Partei, die sehr stark als Demokratiepartei auftreten und die letztlich davon profitieren, dass sie diese einseitige Zuspitzung auf diese Projektionsfläche Habeck oder die Projektionsfläche Baerbock nicht mehr haben. Es ist eine Partei, die sich breiter aufstellt, personell breiter aufstellt, programmatisch aufstellt und von das, glaube ich, auch ist das Erfolgskonzept gegen solche Parteien wie die AfD. Man darf ihnen diesen Führerkult nicht nachmachen und auch diese Emotionalisierung und Banalisierung von Politik und diese Kamouflierung von Inhalten sollte man nicht nachmachen, sondern man sollte versuchen, sich breit aufzustellen. Das ist ein Fehler, den Merz übrigens gemacht hat bei seiner Regierungsumbildung. Er hat Patrick Schnieder aus der Regierung entfernt, ein Vertreter der christlichen Soziallehre. Und das ist desintegrativ für diese Partei, die ja doch eine breite Partei sein soll.
0: Das war die Analyse vom Markus Linden hin als Professor für Politikwissenschaft ob der Uni Trier. Herr Linden, herzlichen Dank.
3: Hat mich sehr gefreut.
0: Danke.

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2: Heute wird den ganzen Tag ein Creme am Mischens die Sonne gesehen. Es kann einfach mal vorkommen, dort Wolken das auf verschiedenen Plätzen heute mal bedecken. Für da bleibt röschen, es geht bis zu warmer 31 Grad. 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Auch der Rest von der Woche sind wir zu sehen, just heute da, meistens bleibt es bedeckt, dass dies mit leichtem Regen zu rechnen und Temperaturen bleiben konstant um den Dreh von 20 Grad.
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2: Hau die wird den ganzen Tag Creme am Mischens Zorn zu gesehen. 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Für das bleibt draußen. Es geht bis zu ein warmer 31 Grad. 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Die Wolken werden dominieren. 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Auch der Rest von der Woche sehen wir die Sonne just heute. Meistens bleibt es bedeckt, dass die es mit leichten Rehen zu rechnen und Temperaturen bleiben konstant um den Dreh von 20 Grad.

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1: Hau die wird den ganzen Tag cremermäßig Sonne gesehen. Es kann aber mal viel kommen, dort Wolken das auf verschiedenen Plätzen heißt mal bedecken. Das Wetter bleibt frischen, es geht bis zu warmer 31 Grad. Mal drehen sich das ganz, Wolken werden dominieren, es bleibt grau an, gegen den Ofen wird dann auf ein Kamat rennen. Temperaturen fallen auf bis auf 20 und 22 Grad. Auf der Rest der Woche ist es sonst just heißt du. Meistens bleibt es bedeckt, das Ziel ist mit Lichtmarien zu rechnen und Temperaturen bleiben konstant. 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
1: Das ein Accident um Kirchspiech an der Avenue John F. Kennedy in Richtung Stadt, auf der Höhe von der Universität. Es sind drei Autos am Kuh an ein Spur aus blockiert. Da haben wir ein Auto am Pann auf der A3 in Richtung Stadt, durch der Erdbergschirm an dem Gasprischer Kreuz. Pannenspur ist auch heute blockiert. 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Ist die Spritzspur gespart nach dem Chantimobil auf der ganzen A7 in Richtung Norden. 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
1: Haut über den ganzen Tag, Krämer meistens die Sonne zu sehen. 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Die Wetter bleibt draußen, es geht bis zu wärmer 31 Grad. Mal drehen sich das ganz, die Wolken werden dominieren, es bleibt grob und gegen den Ofen wird es dann aufhängen mit Rienen. Temperaturen fallen rauf auf 20 bis 22 Grad. Auch der Rest der Woche sind wir die Sonne just heute, meistens bleibt es bedeckt. Es ist jetzt mit leichtem Rien zu rechnen und Temperaturen bleiben konstant um den Dreh von 20 Grad.
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1: Da sind ein Kamion am Pan auf der A7 an Richtung Norden zwischen dem Tunnel Stafelter und dem Tunnel Grove. Die Pannenspur ist blockiert. 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
5: Haudi war den ganzen Tag, Krämer mischt uns die Sonne gesehen, es kann einfach mal vier kommen, dort Wolken des auf verschiedenen Plätzen heute mal bedecken. 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
1: Heute wird den ganzen Tag Creme am meisten Sonne gesehen. Es kann aber mal vorkommen, dort Wolken das auf verschiedenen Plätzen mal bedecken. Für das bleibt röschen, es gehen bis zu ganzer warmer 31 Grad. Mal drehen zu Stadt ganz Wolken werden dominieren. Es bleibt grob an den Gehtofen, werden dann fangen mit Rennen. Temperaturen fallen auf bis auf 22 und 22 Grad. Auch der Rest der Woche sind wir sonnigst heute da. Meistens bleibt es bedeckt, dass dies mit leichtem Rehen zu rechnen und Temperaturen bleiben konstant um den Dreh von 20 Grad.

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0: Aufgepasst, mit einem Autounfall auf der A3 am Moment in Richtung Stadt zwischen dem Bitburger Kreis und Leiving durch die Pannenspur blockiert. 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
0: Und dann auch wieder richtig Sommer wieder um eine Autowäuse bei warmen 31 Grad maximal. 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
0: Den Sommer wollt haut einke wissen, ob die nächsten Stunden dominiert bei 31 Grad nach Sonne, bei just ein paar Wolken im Himmel. 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
2: 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Da steht ein Auto auf der Hälfte von der Abfahrt Kirchspiel. 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
0: Pitches nach Meteo, wenn richtig Sommer wieder um ein Auto wäusen, bei warmen 31 Grad maximal, wird auch den ganzen Rest von den Mitteln zum Dominieren, zwischen diesen paar Wolken, Rehen, Creme, Haut, sicher kein. 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
0: D'Accidenter, die fir drüwere, sind in der Zwischenzeit geraumt. 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
2: Schönen guten Abend, ich fange damit zu Entfernungen und den Auto anbrand auf der Dittlinger Autobahn A3 in Richtung Frankreich. Führend das auch die Dittlinger Zentrum, den das aufgeschläft an den Auto anbrand A1, die Stau gemerkt hat, Richtung Stadt am Bereich vom Kirchspiech, auch den das nicht mehr da. Auch da sind die zwei Spuren am vierten Trafik frei. Der Melpolis in Gesener Straße, die lebt auf der National 22, zwischen Redenertat an Elm, ganz gut aufpassen du. An den Lötschantier gemeldet am Tunnel Goslar-Birch, der 7, also noch die Straße, also Richtung Reislik, zwischen das auch die Lorenzweiler an der Abfahrt Schöndels, von Lovendach bis Monomoye von der Fintrafik gesperrt, Deviation so lang D3 via Ländchen am Mirsch.
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